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1: Im Studio André Glatzel. Schönen guten Morgen. Deutschland hat zum ersten Mal den Einzug in den UN-Sicherheitsrat verpasst. Stattdessen setzten sich Portugal und Österreich durch. Bundesaußenminister Wadephul spricht von einer herben Niederlage. Er hatte bis zuletzt die Werbetrommel gerührt. Für den Chef der Münchner Sicherheitskonferenz, Wolfgang Ischinger, spielt auch eine Rolle, dass Annalena Baerbock von der damaligen Ampelregierung als UN-Präsidentin nominiert wurde, statt der Spitzendiplomatin Helga Schmidt. Ischinger sagte bei Welt TV:
2: Der Vorgang im letzten Jahr, bei dem die jetzige Präsidentin der Generalversammlung sich dieses Amt so geschnappt hat, der hat natürlich bei den 200 professionellen Botschaftern nicht gerade neue Sympathien für Deutschland ausgelöst. Das muss man bitte auch zur Kenntnis nehmen.
1: Die SPD ist für Katastrophenschutz als Schulfach. Der Bundestagsfraktionsvize Esra Limbacher sagte der Rheinischen Post, so ein Fach würde helfen, junge Menschen besser auf Krisen vorzubereiten. Auch Innenminister Dobrindt ist für so ein Fach. Auf der nächsten Innenministerkonferenz soll das diskutiert werden. Der Asylpakt der EU ist heute eines der großen Themen in Luxemburg. Die EU-Innenminister wollen darüber sprechen. Mehr von Tom Husse.
3: Viel Zeit haben die Mitgliedsländer nicht mehr, um den Pakt umzusetzen. Kommende Woche Freitag läuft die Frist ab. Ziel des Abkommens ist es, Asylverfahren zu vereinfachen und illegale Migration dauerhaft zu begrenzen. Bei dem EU-Treffen geht es auch noch um die Grenzkontrollen im Schengen-Raum und den weiteren Umgang mit ukrainischen Geflüchteten. Die genießen im Moment noch einen besonderen Schutzstatus in der EU. Die Regelung läuft im kommenden Jahr aus, soll aber wohl verlängert werden.
1: Überall in Deutschland gibt es heute und morgen wieder Streiks im Handel. Dazu hat die Gewerkschaft Verdi aufgerufen. Wie schon im Mai sollen Beschäftigte im Einzel-, Groß- und Außenhandel die Arbeit niederlegen. Bislang gab es in den Tarifverhandlungen noch keinen Durchbruch. Im deutschen Handel arbeiten 5 Millionen Menschen. Die Tütchen mit Ketchup oder Zucker sollen künftig aus Restaurants und Cafés verschwinden. Ab 2030 greift in der EU ein Verbot für die kleinen Päckchen, die man in der Gastro vor Ort bekommt. Damit soll unnötiger Verpackungsmüll vermieden werden. Ausnahmen gibt es fürs Essen und Getränke to go.
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4: Ziemlich viele Wolken sind heute Morgen am Start und von Westen her kommt schon einiges an Schauern und auch kräftigen Gewittern rein. Im Südwesten regnet es teils länger. Bis zum Nachmittag bleibt es Richtung Lausitz noch freundlicher und trocken. Sonst wird es unbeständig. Die Höchstwerte liegen zwischen 16 und 26 Grad. Morgen gibt Sonne und Wolken, ab und zu ein Schauer, maximal bis 22 Grad.
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klasse Hit zum Wachwerden. Ja, genau da sind wir beim Thema, denn morgens aus dem Bett rauszukommen, oh, das ist für mich so wirklich das Schlimmste überhaupt. Auch meine Eltern haben es früher schon immer gesagt, ne? Sie haben mich abends nicht ins Bett bekommen und morgens erst recht nicht wieder raus. Und das, muss ich zugeben, hat sich tatsächlich auch bis ins Erwachsenenalter hingezogen. Manche Dinge ändern sich halt einfach nie, so ist das. Genauso wenig wie die maximalsten Hits, die wir hier täglich bei uns in der Playlist spielen. Und genau zu denen kommen wir auch jetzt wieder. Musik ab, guten Morgen.

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Jeder Tag sollte mit einem ausgiebigen Frühstück gestartet werden. Und ich frage mich, was gibt's Leckeres bei euch da draußen? Brötchen mit frischen Croissants, Müsli oder doch einfach nur eine Scheibe Toast? Ganz egal wie, Hauptsache wir laufen aus den Lautsprechern. Und hier sind auch direkt wieder die besten Hits für den Vormittag.

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1: Im Studio André Glatzel. Schönen guten Tag. Die SPD ist für Katastrophenschutz als Schulfach. Der Bundestagsfraktionsvize Esra Limbacher sagte in der Rheinischen Post, so ein Fach würde helfen, junge Menschen besser auf Krisen vorzubereiten und im besten Fall auch noch Begeisterung fürs Ehrenamt zu wecken. Auch Innenminister Dobrindt hatte sich bereits für Katastrophenschutz im Lehrplan ausgesprochen. Mitte Juni beschäftigt sich die Innenministerkonferenz mit dem Vorschlag. Zur geplanten großen Pflegereform werden immer weitere Details bekannt. So plant Gesundheitsministerin Wagen offenbar, bei den Zuschüssen zu Hallenkosten zu sparen. Das berichtet das Magazin Politico. Mehr von Fabian Hoffmann.
2: Je nachdem, wie lange jemand im Pflegeheim ist, zahlt die Kasse was dazu. Die Staffelung soll bleiben, aber die höheren Zuschüsse sollen später starten. Außerdem plant Wagen, dass Gutverdiener künftig mehr in die Pflegekasse einzahlen sollen. Die Gesundheitsministerin muss bei der Pflegeversicherung ein Milliardenloch stopfen. Mit der großen Reform will sie gegensteuern. Eigentlich sollen die Pläne noch vor der Sommerpause durch den Bundestag. Bislang sind sie aber noch nicht einmal durchs Kabinett.
1: Zum ersten Mal überhaupt ist Deutschland bei einer Wahl zum nicht ständigen Mitglied im Sicherheitsrat der Vereinten Nationen gescheitert. Die Vollversammlung entschied sich deutlich für die Mitbewerber Portugal und Österreich. Eine herbe Niederlage und echte Enttäuschung, sagt Bundesaußenminister Johann Wadephul. Zu viele Länder hätten offenbar Probleme mit den Positionen der Bundesregierung.
3: Da ist unsere felsenfeste Unterstützung für die Ukraine.
4: Dass Russland eine solche Stimme nicht am Tisch des Sicherheitsrates wissen will und auch Stimmung gegen uns gemacht hat, das ist kein Geheimnis. Und es mag auch Stimmen gekostet haben, dass Deutschland im Nahostkonflikt immer eine besondere Verantwortung für Israel wahrnehmen muss.
1: Apotheken sollen mehr Geld bekommen. Das Bundeskabinett hat beschlossen, das Apothekenhonorar auf Arzneimittel zu erhöhen. Es soll schrittweise auf 9,50 Euro pro Medikament steigen. Mit der Maßnahme sollen die Apotheken gestärkt und die Arzneimittelversorgung sichergestellt werden. Hessen hat die schnellsten Finanzämter Deutschlands. 41 Tage brauchen sie im Schnitt für eine Steuererklärung. Im Ranking vom Bund der Steuerzahler landet Bremen auf dem letzten Platz. Immer mehr Steuererklärungen werden inzwischen vollautomatisch bearbeitet. Fast jede vierte läuft ohne manuelle Prüfung durch.
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5: Wolkig geht's gerade durch den Vormittag und im Westen kommt's immer wieder nass runter, teils mit kräftigen Gewittern. Im Südwesten auch mal länger mit Regen, sonst setzt sich bis zum Nachmittag stellenweise die Sonne durch, trocken bleibt's aber nicht überall. Die Höchstwerte liegen zwischen 16 und 26 Grad, bei Schauern auch mal mit Sturmböen. Morgen dann Sonne und Wolken im Wechsel, ab und zu ein Schauer und kurze Gewitter, vor allem im Norden, maximal bis 22 Grad.
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1: Im Studio André Glatzel. Schönen guten Tag. Im Stundenplan stehen Deutsch, Mathe und dann Katastrophenschutz. Die SPD fordert ein neues Fach, damit Schüler lernen, wie sie im Ernstfall reagieren müssen. Auch in der Union ist man dafür offen. Fabian Hoffmann hat die Infos.
2: SPD-Fraktionsvize Limbacher sagte der Rheinischen Post, so einfach hilft, junge Menschen besser auf Krisen vorzubereiten. Gleichzeitig gibt's einen besseren Einblick in die wichtige Arbeit von Feuerwehr, Rettungsdienst und Co. Limbacher will so außerdem Nachwuchskräfte in dem Bereich gewinnen. Zuletzt hatte sich auch CSU-Bundesinnenminister Dobrindt dafür ausgesprochen, dass Krisenvorsorge in der Schule thematisiert wird. Mitte des Monats berät die Innenministerkonferenz dazu.
1: Zur geplanten Pflegereform gibt es neue Details. Gesundheitsministerin Waken plant, dass Gutverdiener künftig mehr in die Pflegekasse einzahlen sollen. Das berichtet das Magazin Politico. Außerdem sollen die höheren Zuschüsse zu Heimkosten erst später greifen. Deutschland will bei den Vereinten Nationen weiter Verantwortung übernehmen. Das hat die Bundesregierung klargestellt nach der Niederlage bei der Wahl für einen Sitz im UN-Sicherheitsrat. Unter anderem für Außenminister Wadephul geht es nun darum, die Gründe für die Pleite zu analysieren. Der Politikwissenschaftler Clemens Fischer sagte dazu bei NTV:
3: Deutschland hat die Wahl vermutlich deswegen nicht geschafft, weil a. viel zu spät Wahlwerbung betrieben worden ist und auch der Kanzler als eigentlich Vertreter des Staates bei der UNO es nicht der Mühe wert gefunden hatte, letztes Jahr auch groß aufzutreten, vor allem bei der Generalversammlung.
1: Auf der dänischen Insel Anholt wird heute der tote Buckelwal obduziert. Es soll geklärt werden, woran er starb. Der Wal war mehrfach vor der deutschen Ostseeküste gestrandet. Eine private Rettungsinitiative brachte ihn dann in die Nordsee und ließ ihn frei. Kurz darauf wurde er tot vor Anholt angespült. Überall in Deutschland gibt es heute und morgen wieder Streiks im Handel. Dazu hat die Gewerkschaft Verdi aufgerufen. Wie schon im Mai sollen Beschäftigte im Einzel-, Groß- und Außenhandel die Arbeit niederlegen. Bislang gab es in den Tarifverhandlungen noch keinen Durchbruch. Im deutschen Handel arbeiten 5 Millionen Menschen.
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4: Viele Wolken sind gerade am Start. Von Westen her kommen verbreitet Schauer rein und teils auch kräftige Gewitter. Im Südwesten kann es länger nass bleiben, während es in der Lausitz bis zum Nachmittag noch sonnig und trocken durchhält. Die Höchstwerte liegen heute zwischen 16 und 26 Grad. Bei Gewittern und in den Bergen sind Sturmböen möglich. Morgen dann Sonne und Wolken, ab und zu ein Schauer oder kurzes Gewitter, maximal 22 Grad.
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1: Im Studio André Glatzel, schönen guten Tag. Im Stundenplan stehen Deutsch, Mathe und dann Katastrophenschutz. Die Politik diskutiert über ein neues Schulfach, damit Schüler lernen, wie sie im Ernstfall reagieren müssen. SPD-Fraktionsvize Limbacher sagte der Rheinischen Post, das hilft, um junge Menschen besser auf Krisen vorzubereiten. Gleichzeitig sollen Schüler einen Einblick in die Arbeit von Feuerwehr und Rettungsdienst bekommen. Zuletzt hatte sich auch CSU-Bundesinnenminister Dobrindt dafür ausgesprochen, dass Krisenvorsorge in der Schule thematisiert wird. Zur geplanten großen Pflegereform werden immer weitere Details bekannt. So plant Gesundheitsministerin Wagen offenbar, bei den Zuschüssen zu Hallenkosten zu sparen. Das berichtet das Magazin Politico. Mehr von Fabian Hoffmann.
2: Je nachdem, wie lange jemand im Pflegeheim ist, zahlt die Kasse was dazu. Die Staffelung soll bleiben, aber die höheren Zuschüsse sollen später starten. Außerdem plant Wagen, dass Gutverdiener künftig mehr in die Pflegekasse einzahlen sollen. Die Gesundheitsministerin muss bei der Pflegeversicherung ein Milliardenloch stopfen. Mit der großen Reform will sie gegensteuern. Eigentlich sollen die Pläne noch vor der Sommerpause durch den Bundestag. Bislang sind sie aber noch nicht einmal durchs Kabinett.
1: Deutschland will bei den Vereinten Nationen weiter Verantwortung übernehmen. Das hat die Bundesregierung klargestellt nach der Niederlage bei der Wahl für einen Sitz im UN-Sicherheitsrat. Außenminister Wadephul will nun die Gründe für die Pleite analysieren. Hessen hat die schnellsten Finanzämter Deutschlands. 41 Tage brauchen sie im Schnitt für eine Steuererklärung. Im Ranking vom Bund der Steuerzahler landet Bremen auf dem letzten Platz. Immer mehr Steuererklärungen werden inzwischen vollautomatisch bearbeitet. Fast jede vierte läuft ohne manuelle Prüfung durch. Der Countdown läuft. Noch genau eine Woche ist es bis zum Start der Fußball-WM. Die deutsche Fußballnationalmannschaft bereitet sich weiter in Chicago aufs Turnier vor. Ob die deutsche Nummer 1 Manuel Neuer bis zur Generalprobe am Samstag gegen die USA wieder fit wird, ist aktuell noch unklar.
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3: Viele Wolken sind gerade am Start. Von Westen her kommen verbreitet Schauer rein und teils auch kräftige Gewitter. Im Südwesten kann es länger nass bleiben, während es in der Lausitz bis zum Nachmittag noch sonnig und trocken durchhält. Die Höchstwerte liegen heute zwischen 16 und 26 Grad. Bei Gewittern und in den Bergen sind Sturmböen möglich. Morgen dann Sonne und Wolken, ab und zu ein Schauer oder kurzes Gewitter, maximal 22 Grad.
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1: Im Studio André Glatzel. Schönen guten Tag. Gesundheitsministerin Wagen muss in der Pflege sparen. Zu ihrer geplanten Reform gibt es jetzt neue Details. Auf viele Versicherte kommen wohl größere Änderungen zu, Hanna Messerschmidt.
2: Ja, so steht's im Gesetzentwurf der Ministerin. Gutverdiener und Menschen, die keine Kinder haben, sollen künftig mehr in die Pflegekasse einzahlen. Außerdem ist geplant, die kostenlose Mitversicherung von Ehepartnern einzuschränken. Und in Zukunft soll strenger geschaut werden, wer welche Pflegestufe bekommt. Mit der Reform will Wagen ein Milliardenloch bei der Pflegeversicherung stopfen. Die Pläne sollen noch vor der Sommerpause durch den Bundestag. Bislang sind sie aber noch nicht einmal durchs Kabinett.
1: Was tun bei einem Stromausfall oder auch Grundlagen bei Erster Hilfe? Laut SPD-Fraktionsvize Limbacher soll Katastrophenschutz künftig als Pflichtfach in der Schule unterrichtet werden. Der Rheinischen Post sagte er, bestenfalls weckt das sogar noch Interesse fürs Ehrenamt. Deutschland will bei den Vereinten Nationen weiter Verantwortung übernehmen. Das hat die Bundesregierung klargestellt nach der Niederlage bei der Wahl für einen Sitz im UN-Sicherheitsrat. Unter anderem für Außenminister Wadephul geht es nun darum, die Gründe für die Pleite zu analysieren. Der Politikwissenschaftler Clemens Fischer sagte dazu bei NTV:
3: Deutschland hat die Wahl vermutlich deswegen nicht geschafft, weil a. viel zu spät Wahlwerbung betrieben worden ist und auch der Kanzler als eigentlich Vertreter des Staates bei der UNO es nicht der Mühe wert gefunden hatte, letztes Jahr auch groß aufzutreten, vor allem bei der Generalversammlung.
1: Auf der dänischen Insel Anholt wird heute der tote Buckelwal obduziert. Es soll geklärt werden, woran er starb. Der Wal war mehrfach vor der deutschen Ostseeküste gestrandet. Eine private Rettungsinitiative brachte ihn dann in die Nordsee und ließ ihn frei. Kurz darauf wurde er tot vor Anholt angespült. Wird Keeper Manuel Neuer rechtzeitig fit? Beim ersten Training in Chicago stand die deutsche Nummer 1 wegen Wadenproblemen noch nicht mit auf dem Rasen. Am Samstag testet die Nationalmannschaft gegen Co-Gastgeber USA. Das erste WM-Spiel steigt nächste Woche Sonntag gegen Curaçao.
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4: Viele Wolken hängen gerade über Deutschland und von Westen kommen verbreitet Schauer und kräftige Gewitter rein. Im Südwesten regnet es auch mal länger, nur in Südostbayern und in der Lausitz bleibt es bis in den Nachmittag oft sonnig und trocken. Dazu liegen die Höchstwerte heute zwischen 16 und 26 Grad. Bei Gewittern sind auch Sturmböen drin, morgen dann Sonne und Wolken im Wechsel. Ab und zu ein Schauer, maximal 22 Grad.
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1: Im Studio Silas Quiring, schönen guten Tag. Gesundheitsministerin Wagen will sparen, um das Milliardenloch in der Pflege zu stopfen. Zu ihrer geplanten Reform gibt's jetzt neue Details. In Zukunft soll strenger geschaut werden, wer welche Pflegestufe bekommt. Außerdem sollen die Pflegebeiträge für Gutverdiener und Kinderlose steigen. Wagen betonte darüber hinaus:
2: Wir wollen auch Angehörige entlasten und stärken und vor allem die Leistungsansprüche, die relativ komplex sind, jetzt vereinfachen und den Zugang bündeln. Und dafür haben wir jetzt einen Gesetzentwurf vorgelegt, mit dem wir zum einen das System stabilisieren, es zukunftsfähig machen, aber auch die Versorgung der Menschen nicht aus dem Blick verlieren und sie auch verbessern.
1: Deutschland will bei den Vereinten Nationen weiter Verantwortung übernehmen. Das hat die Bundesregierung klargestellt nach der Niederlage bei der Wahl für einen Sitz im UN-Sicherheitsrat. Außenminister Wadefuhl will nun die Gründe für die Pleite analysieren. Im Stundenplan stehen Deutsch, Mathe und dann Katastrophenschutz. Die SPD fordert ein neues Fach, damit Schüler lernen, wie sie im Ernstfall reagieren müssen. Auch in der Union ist man dafür offen. Fabian Hoffmann hat die Infos.
3: SPD-Fraktionsvize Limbacher sagte der Rheinischen Post, so einfach hilft, junge Menschen besser auf Krisen vorzubereiten. Gleichzeitig gibt's einen besseren Einblick in die wichtige Arbeit von Feuerwehr, Rettungsdienst und Co. Limbacher will so außerdem Nachwuchskräfte in dem Bereich gewinnen. Zuletzt hatte sich auch CSU-Bundesinnenminister Dobrindt dafür ausgesprochen, dass Krisenvorsorge in der Schule thematisiert wird. Mitte des Monats berät die Innenministerkonferenz dazu.
1: Überall in Deutschland gibt's heute und morgen wieder Streiks im Handel. Dazu hat die Gewerkschaft Verdi aufgerufen. Wie schon im Mai sollen Beschäftigte im Einzel-, Groß- und Außenhandel die Arbeit niederlegen. Der Handelsverband geht davon aus, dass Kunden die Aktionen kaum zu spüren bekommen. Wird Nationaltorhüter Manuel Neuer rechtzeitig fit? Beim ersten Training in Chicago stand die deutsche Nummer 1 wegen Wadenproblemen noch nicht mit auf dem Rasen. Am Samstag testet die Nationalmannschaft gegen Co-Gastgeber USA. Das erste WM-Spiel steigt nächste Woche Sonntag gegen Curaçao.
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4: Viele Wolken hängen gerade über Deutschland und von Westen kommen verbreitet Schauer und kräftige Gewitter rein. Im Südwesten regnet's auch mal länger, nur in Südostbayern und in der Lausitz bleibt's bis in den Nachmittag oft sonnig und trocken. Dazu liegen die Höchstwerte heute zwischen 16 und 26 Grad. Bei Gewittern sind auch Sturmböen drin, morgen dann Sonne und Wolken im Wechsel. Ab und zu ein Schauer, maximal 22 Grad.
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1: Im Studio Silas Quiring, schönen guten Tag. Bei der geplanten Pflegereform will Gesundheitsministerin Wagen offenbar auch bei den Zuschüssen zu Heimkosten sparen. So steht es in ihrem Gesetzentwurf. Außerdem plant sie, dass Gutverdiener und Menschen ohne Kinder künftig mehr in die Pflegekasse einzahlen. Und in Zukunft soll strenger geschaut werden, wer welche Pflegestufe bekommt. Mit der Reform will Wagen ein Milliardenloch bei der Pflegeversicherung stopfen. Die Pläne sollen noch vor der Sommerpause durch den Bundestag. Bislang sind sie aber noch nicht einmal durchs Kabinett. Deutschland will bei den Vereinten Nationen weiter Verantwortung übernehmen. Das hat die Bundesregierung klargestellt nach der Niederlage bei der Wahl für einen Sitz im UN-Sicherheitsrat. Unter anderem für Außenminister Wadephul geht es nun darum, die Gründe für die Pleite zu analysieren. Der Politikwissenschaftler Clemens Fischer sagt dazu bei NTV.
2: Deutschland hat die Wahl vermutlich deswegen nicht geschafft, weil a. viel zu spät Wahlwerbung betrieben worden ist und auch der Kanzler als eigentlich Vertreter des Staates bei der UNO es nicht der Mühe wert gefunden hatte, letztes Jahr auch groß aufzutreten, vor allem bei der Generalversammlung.
1: Die SPD ist für Katastrophenschutz als Schulfach. Der Bundestagsfraktionsvize Limbacher sagte in der Rheinischen Post, so ein Fach würde helfen, die jungen Menschen besser auf Krisen vorzubereiten und im besten Fall auch noch Begeisterung fürs Ehrenamt wecken. Auch Innenminister Dobrindt hatte sich bereits für Katastrophenschutz im Lehrplan ausgesprochen. Mitte des Monats beschäftigt sich die Innenministerkonferenz mit dem Vorschlag. Auf der dänischen Insel Anholt wird heute der tote Buckelwal obduziert. Es soll geklärt werden, woran er starb. Der Wal war mehrfach vor der deutschen Ostseeküste gestrandet. Eine private Rettungsinitiative brachte ihn dann in die Nordsee und ließ ihn frei. Kurz darauf wurde er tot vor Anholt angespült. Bayer Leverkusen hat einen neuen Trainer gefunden. Es wird der Spanier Carles Martinez. Er folgt auf den Dänen Kasper Hjulmand, der nicht mal ein Jahr Chefcoach war. Martinez trainierte bislang den französischen Erstligisten FC Toulouse. In Leverkusen bekommt er einen 2-Jahres-Vertrag.
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3: Viele Wolken sind heute Nachmittag unterwegs und von Westen her kommt es verbreitet nass runter. Dazu sind auch kräftige Gewitter dabei. Im Südwesten kann es länger regnen, während es in der Lausitz noch am ehesten freundlich und trocken bleibt. Die Temperaturen liegen gerade so zwischen 16 und 26 Grad. Morgen dann Sonne und Wolken im Wechsel, ab und zu ein Schauer, maximal 22 Grad.

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hier in Ihrem Lieblingsradio. Herzlich willkommen zum Nachmittagsflash. Heute ist Fronleichnam. Wir wünschen allen, die heute Feiertag haben, einen entspannten und schönen Tag.

So, da auch hier bei mir Feiertag ist, gibt es natürlich heute keine kurzen News. Wir haben auch keinen Verkehrsservice. Aber wir haben wie immer viel Musik dabei. Um 16.30 Uhr gibt es die Nachrichten. Und weiterhin haben wir hier im ersten Stündchen nachmittags Flash fragt nach. Da habe ich mit Herrn Wolf vom Playboy gestern telefoniert. Und ja, das Interview wurde aufgezeichnet. Musikwünsche und Grüße nehme ich natürlich gerne entgegen über die Grußbox Ihres Lieblingsradios oder natürlich per WhatsApp unter 066229089573. Gerne auch als Sprachnachricht.

So, starten wir gemeinsam hier in den Nachmittagsflash und ich wünsche viel Spaß und vor allen Dingen gute Unterhaltung.

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1: Genau das wünschen wir allen. Hier in Hessen ist also Feiertag, deswegen gibt es einen abgeänderten Nachmittagsflash heute. Im ersten Stündchen haben wir hier keine kurzen News und auch keinen Verkehrsservice. Naja, und die Wochenhoroskope, die gibt's wie immer im zweiten Stündchen. Allerdings haben wir hier im ersten Stündchen auch noch Nachmittagsflash fragt nach. Und da habe ich gestern mit Herrn Wolf vom Playboy telefoniert und das Gespräch wurde dann aufgezeichnet für die heutige Sendung. Ja, und an dieser Stelle begrüße ich alle neu dazugeschalteten Hörerinnen und Hörer. Natürlich wunderschönen Donnerstag. Ja, weiter hier mit der besten Musik am Donnerstagnachmittag. Wir bleiben in Bewegung und holen jetzt ein wenig internationales Dance-Feeling in den Nachmittagsflash. Einer der erfolgreichsten DJs der Welt trifft auf sommerliche Rhythmen und jede Menge guter Laune. Hier ist Armin van Buuren.

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1: Ja, und der Nachmittagsflash. Na, waren da keine sommerlichen Rhythmen? Oder was sagt ihr? Also, mir ist ganz heiß geworden. So, machen wir doch weiter hier mit der besten Musik beim Nachmittagsflash am heutigen Feiertag. Jetzt wird's also dann emotional und gleichzeitig voller Energie. Ben Gold zeigt mit diesem Titel einmal mehr, wie moderner Trends direkt ins Herz und in die Beine geht. Lehnt euch zurück, dreht das Radio lauter und genießt einfach den nächsten Song.
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Ja, 16 Uhr und 22 Minuten ist es Zeit für den flotten Dreier hier am Nachmittag und den beginnen wir gleich hier mit Ellie Oaks und ihren Song Running Around. Der Titel bringt jede Menge Energie, moderne Beats und geht auch direkt ins Ohr. Also dreht die Lautstärke ruhig ein Stück noch ein bisschen höher und jo, beginnen wir einfach den flotten Dreier, dann die Nachrichten und danach bin ich wieder für Sie da, versprochen.

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1: Im Studio Silas Quiring, schönen guten Tag. Gesundheitsministerin Wagen muss in der Pflege sparen. Zu ihrer geplanten Reform gibt's jetzt neue Details. Hanna Messerschmidt, auf viele Versicherte kommen wohl größere Änderungen zu.
2: Ja, so steht's im Gesetzentwurf der Ministerin. Gutverdiener und Menschen, die keine Kinder haben, sollen künftig mehr in die Pflegekasse einzahlen. Außerdem ist geplant, die kostenlose Mitversicherung von Ehepartnern einzuschränken. Und in Zukunft soll strenger geschaut werden, wer welche Pflegestufe bekommt. Mit der Reform will Wagen ein Milliardenloch bei der Pflegeversicherung stopfen. Die Pläne sollen noch vor der Sommerpause durch den Bundestag. Bislang sind sie aber noch nicht einmal durchs Kabinett.
1: Trotz der gescheiterten Wahl zum Sicherheitsrat sichert Deutschland den UN weiterhin Unterstützung zu. Das haben Kanzler Merz und Außenminister Wadephul erklärt. Nun will man die Gründe für die Wahlschlappe aufarbeiten. Bislang war Deutschland noch nie bei so einer Wahl durchgefallen. Im Stundenplan stehen Deutsch, Mathe und dann Katastrophenschutz. Die SPD fordert ein neues Fach, damit Schüler lernen, wie sie im Ernstfall reagieren müssen. Auch in der Union ist man dafür offen. Fabian Hoffmann hat die Infos.
3: SPD-Fraktionsvize Limbacher sagte der Rheinischen Post, so einfach hilft, junge Menschen besser auf Krisen vorzubereiten. Gleichzeitig gibt's einen besseren Einblick in die wichtige Arbeit von Feuerwehr, Rettungsdienst und Co. Limbacher will so außerdem Nachwuchskräfte in dem Bereich gewinnen. Zuletzt hatte sich auch CSU-Bundesinnenminister Dobrindt dafür ausgesprochen, dass Krisenvorsorge in der Schule thematisiert wird. Mitte des Monats berät die Innenministerkonferenz dazu.
1: Auf dem Frankfurter Flughafen ist eine Lufthansa-Maschine am Gate plötzlich zusammengesackt. Videos und Bilder im Internet zeigen, wie der Flieger auf dem Bauch liegt. Ob es Verletzte gibt und wie das Ganze passieren konnte, ist noch unklar. Der DFB will die Fußball-WM wieder nach Deutschland holen, das berichtet die Bild. Demnach geht es um die Weltmeisterschaft 2038 oder 2042. Bislang sind das aber alles nur Überlegungen, eine richtige Bewerbung gibt's noch nicht. Heute in einer Woche startet die WM in Nordamerika.
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4: Viele Wolken sind heute Nachmittag unterwegs und von Westen her kommt es verbreitet nass runter. Dazu sind auch kräftige Gewitter dabei. Im Südwesten kann es länger regnen, während es in der Lausitz noch am ehesten freundlich und trocken bleibt. Die Temperaturen liegen gerade so zwischen 16 und 26 Grad. Morgen dann Sonne und Wolken im Wechsel, ab und zu ein Schauer, maximal 22 Grad.
5: Heute ist Fronleichnam ein Feiertag in nicht allen Bundesländern. 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

Ja, da sind wir zurück aus der Nachrichtenpause. 16 Uhr und 36 Minuten haben wir es. Sie hören den Nachmittagsflash in abgeänderter Form, denn wir hier in Hessen zum Beispiel haben heute Feiertag, frohen Leichnam, nicht in jenen Bundesländern. Deswegen gibt es aber trotzdem heute abgeänderte Version vom Nachmittagsflash. Und an dieser Stelle begrüße ich natürlich alle neu dazu geschalteten Hörerinnen und Hörer. Was gleich bleibt im zweiten Stündchen, da gibt es die Wochenhoroskope. Da kommen wir gar nicht drum rum. Ja, jetzt allerdings geht's weiter mit frischen Beats und jede Menge Energie. Felix Harrer gehört zu den angesagten Namen der Dance-Szene und liefert mit seinem Song Turn the Tide mit einem mitreißenden Track voller Power und Emotionen. Also dreht die Lautstärke auf und genießt einfach den Sound.

0: Ja, 16 Uhr und 43 Minuten. Gleich haben wir hier Nachmittagsflash. Fragt nach. Zuvor gibt es hier allerdings noch einen Song. Er gehört seit Jahren zu den größten Namen der internationalen Dance- und Clubszene und sorgt immer wieder für echte Ohrwürmer. Jetzt gibt's einen modernen Dance-Pop-Hit mit jeder Menge Energie und guter Stimmung. Hier ist also für euch David Guetta mit Beautiful People. Habt viel Spaß und ja, gleich danach dann Nachmittagsflash. Fragt nach.
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0: Kurz vor der Fußball-WM schaut Deutschland nicht nur auf Tore, Taktik und Titelträume, sondern auch auf die Typen in der Nationalmannschaft. Wer ist Vorbild? Mit wem würden Männer gern ein Bier trinken? Und wer gilt bei jungen Frauen als attraktivster Nationalspieler? Eine repräsentative Umfrage im Auftrag des Playboy liefert dazu ziemlich klare Antworten. Kimmich liegt gleich in mehreren Kategorien vor. Darüber sprechen wir mit Philipp Wolf, dem stellvertretenden Chefredakteur des Playboys. Hallo, Herr Wolf.
1: Hallo.
0: Herr Wolf, Joshua Kimmich ist also laut Umfrage der größten Sympathieträger der Nationalmannschaft. Was macht ihn aus Sicht der Deutschen so besonders?
1: Es ist nicht nur sein Spiel, es ist der Charakter, den er auf dem Platz zeigt. Egal ob beim FC Bayern oder in der Nationalmannschaft, Joshua Kimmich ist der Motor im Mittelfeld. Immer mit 100% Leistung, ballsicher, immer extrem motiviert und deshalb so mitreißend für die Spieler wie auch für die Fans. Klar ist er damit nicht nur Kapitän im Nationalteam, sondern auch, kann man sagen, Kapitän der Herzen in Fußball-Deutschland. Eine relative Mehrheit von 18% der Deutschen sieht ihn als größtes Vorbild unserer DFB-Elf für die jungen Männer im Land. Denn Kimmich ist ja auch neben dem Platz ein Vorzeigetyp. Liebevoller Familienvater, 4 eigene Kinder, sozial engagiert für andere Kinder, die benachteiligter leben, mit seiner Glaub-an-dich-Stiftung. Immer großzügig und obendrein auch noch selbstkritisch. Damit hat er als Vorbild sogar Fanlieblinge wie Jamal Musiala oder Leon Goretzka hinter sich gelassen. Die folgen ihm auf den Plätzen 2 und 3 als größte Jungsvorbilder.
0: Es geht nicht nur um Vorbildwirkung, sondern auch um Sympathie. Mit welchen Nationalspieler würden die Männer in Deutschland am liebsten ein Bier trinken?
1: Ebenfalls mit Joshua Kimmich. Wen wundert's? Der Mann wirkt einfach verdammt nett. Nur mal ein Beispiel. Jeder andere Fußballprofi auf der Welt hat einen oder mehrere Berater, die für seine Karriere das Maximale herausholen. Gehalts- und Vertragsverhandlungen mit den Vereinen führen und ihnen auf dem Markt positionieren. Joshua Kimmich macht das alleine, ganz alleine. Der Kerl ist gleichzeitig absolut geradlinig, richtig klug, total gewitzt und nahbar, ohne irgendwelche Starallüren. Mit so einem auf ein Bier zu gehen, verspricht natürlich einen tollen Abend. 16% der Männer in Deutschland sehen das so und damit hat Jo Kimmich sogar mehr Sympathiepunkte als Dennis Undaff, der VfB Stuttgart-Knipser, der vielleicht gerade der lustigste Typ in der Bundesliga ist, wenn man sich so seine Interviews nach Spielen anschaut. Ein Tore- und Pointenklopper vor dem Herrn, mit dem möchte man auch gern mal an der Theke sitzen. Und auch hier auf Platz 3 wieder am Tresen mit dabei ist natürlich unser mit und ohne Ball bezaubernder Jamal Musiala.
0: Kommen wir zur letzten Frage. Jetzt hat der Playboy natürlich auch noch den attraktivsten Nationalspieler gefragt. Wer liegt denn da vorne?
1: Da haben wir mal geschaut, wer den Frauen in derselben Altersgruppe der Spieler, also so bis Anfang 30 am besten gefällt. Und tja, raten Sie mal, selbst in dieser Hinsicht reicht unserem Nationalmannschaftskapitän kein anderer im DFB-Team das Wasser. Der Bayern-Sechser Kimmich ist auch the most sexy. Eine 17% Mehrheit der befragten Frauen bis 30 würde Kimmich daten, wenn sie könnte. Kann sie aber nicht. Und genau das ist vielleicht auch das besonders Verlockende. Er hat seine Frau Lina und zusammen haben sie längst eine große Familie. Aber auch die Nummer 2 der attraktivsten Nationalspieler, Kai Havertz, ist bereits verheiratet. Sorry, die Damen. Da heißt es, nicht anfassen, nur gucken. Allerdings ist Gucken ja jetzt bei der Weltmeisterschaft nicht das Schlechteste. Das wird hoffentlich mal wieder ein Fest für die Fußballnation.
0: Herr Wolf, vielen Dank für das Gespräch und bis zum nächsten Mal.
1: Sehr gern.
0: Dieses Gespräch wurde bereits gestern aufgezeichnet. Und jetzt weiter mit der besten Musik hier beim Nachmittagsflash.

0: Es ist 17 Uhr.
1: Ja, 17 Uhr, Zeit zur zweiten Stunde vom Nachmittagsflash. Auch jetzt gibt's natürlich wieder jede Menge gute Musik für euren Tag. Außerdem schauen wir gemeinsam in die Sterne mit den aktuellen Wochenhoroskopen. Also dranbleiben und genießt ganz einfach die Horoskope. Los geht's nach dem nächsten Song.

17 Uhr und 3 Minuten. Wir beginnen mit den Wochenhoroskopen. Und das natürlich wie immer mit den Steinböcken. Lust und Liebe. In Herzensangelegenheiten zeigt sich der Steinbock oft eher vorsichtig als stürmisch. Du öffnest dich nicht jedem sofort. Doch genau daran liegt auch deine Stärke. Was du fühlst, ist ehrlich und von Dauer. In dieser Woche darfst du ruhig etwas weicher werden und deine Gefühle deutlicher zeigen. In einer Beziehung sorgen kleine Gesten, aufmerksame Worte und gemeinsame Zeit für Nähe. Wenn es zuletzt etwas kühl zwischen euch war, ist jetzt ein guter Moment für ein offenes Gespräch. Singles sollten nicht nur auf Vernunft setzen. Manchmal entsteht gerade dort ein spannender Funke, wo du ihn nicht erwartest hättest. Ein kleiner Tipp, lass Kontrolle los und höre mehr auf dein Bauchgefühl. Beruf und Finanzen. Beruflich spielt dir eine typische Steinbock-Energie in die Hände. Du arbeitest konzentriert, zuverlässig, mit einem klaren Blick für das Wesentliche. In dieser Woche kannst du mit deiner ruhigen Art viel bewegen, vor allem bei langfristigen Projekten oder organisatorischen Aufgaben. Achte doch darauf, nicht alles allein tragen zu wollen. Delegieren ist kein Zeichen von Schwäche, sondern von Klugheit. Finanziell ist dies eine gute Woche, um Ordnung zu schaffen, Ausgaben zu prüfen und neue Sparziele festzulegen. Größere spontane Käufe solltest du allerdings lieber noch einmal überdenken. Gesundheit und Fitness. Du neigst als Steinbock dazu, dich zusammenzureißen und auch dann weiterzumachen, wenn dein Körper eigentlich nach Pause ruft. Diese Woche ist es wichtig, dass du auf deine Grenzen achtest. Struktur tut dir gut, deshalb können feste Zeiten für Bewegung, Schlaf und Erholung jetzt besonders hilfreich sein. Sanfter Ausdauersport, Spaziergänge oder gezielte Übungen für Rücken und Gelenke bringen dich in Balance. Auch seelisch hilft es dir, zwischendurch bewusst abzuschalten. Wassermann, Lust und Liebe. In Herzensangelegenheit wird es für den Wassermann spannend. Deine offene, charmante Art zieht Menschen fast mühelos an. Wenn du in einer Beziehung bist, wünschst du dir jetzt mehr Leichtigkeit und inspirierende Gespräche. Genau darin liegt deine Stärke. Du belebst die Partnerschaft mit neuen Ideen und überraschenden Impulsen. Achte doch darauf, deinem Gegenüber nicht zu distanziert zu erscheinen. So freiheitsliebend du auch bist, Nähe entsteht durch ehrliche Worte und auch kleine Gesten. Singles dürfen sich auf eine Woche freuen, in der Begegnungen plötzlich und unerwartet entstehen können. Besondere Menschen, die deinen Geist anregen, haben jetzt gute Chancen. Beruf und Finanzen. Im Beruf kann der Wassermann in dieser Woche mit kreativen Lösungen glänzen. Du erkennst Zusammenhänge schneller als andere und kannst frischen Wind in festgefahrene Abläufe bringen. Deine Unabhängigkeit ist dabei ein Vorteil, solange du nicht zu stur deinen eigenen Weg gehen möchtest. Teamarbeit gelingt besonders gut, wenn du deine Ideen klar vermittelst und auch andere Meinungen gelten lässt. Finanziell ist dies eine gute Zeit, um Ordnung zu schaffen. Große Risiken solltest du eher vermeiden, auch wenn dich ungewöhnliche Möglichkeiten reizen. Prüfe Angebote sorgfältig und entscheide nicht aus einer spontanen Begeisterung heraus. Gesundheit und Fitness. Dein Geist ist wach, aber dein Körper braucht zwischendurch bewusste Pausen. Wassermänner neigen dazu, sich in Gedanken, Plänen und neuen Projekten zu verlieren. Deshalb ist es wichtig, einen Ausgleich zu finden. Bewegung an der frischen Luft, Radfahren, Spazierengehen oder lockeres Training helfen dir, innere Unruhe abzubauen. Auch
Dein Schlaf verdient Aufmerksamkeit. Weniger Bildschirmzeit am Abend und feste Ruhephasen tun dir jetzt besonders gut. So, machen wir Musik und dann haben wir die nächsten beiden Wochen Horoskope Fische und Witter gleich hier beim Nachmittagsflash.

0: Oh, Entschuldigung, da habe ich doch einen Hustenanfall. So, machen wir weiter mit den Wochenhoroskopen und liebe Fische, lausche auf, hier ist Ihr Wochenhoroskop. Lust und Liebe. Nanu, jetzt ist mein Zettel weg. Ich fasse es ja nicht. Hallo? Also, Lust und Liebe. In Herzensangelegenheiten wird es für die Fische sanft, aber intensiv. Wenn du in einer Beziehung bist, kannst du mit kleinen Gesten und ehrlichen Worten viel Nähe schaffen. Dein Partner spürt, wie ernst es dir ist, wenn du offen über Wünsche und Unsicherheit sprichst. Bist du Single, wirkt deine geheimnisvolle und warmherzige Art besonders anziehend. Achte doch darauf, nicht nur in Fantasien zu schwelgen, sondern Menschen so zu sehen, wie sie wirklich sind. Beruf und Finanzen. Im Job profitierst du jetzt von deiner Kreativität und deinem Gespür für Zwischentöne. Gerade die Fische erkennen oft, was in einem Team unausgesprochen bleibt und können vermittelnd wirken. Das macht dich wertvoll, kann dich aber auch Kraft kosten. Setze also klare Grenzen, wenn andere zu viel von dir erwarten. Finanziell ist die Woche gut geeignet, um einen genauen Blick auf laufende Ausgaben zu werfen. Vermeide spontane Käufe, die nur ein kurzes, gutes Gefühl versprechen. Gesundheit und Fitness. Deine Seele braucht jetzt genauso viel Pflege wie dein Körper. Die Fische reagieren oft stark auf Stress, unausgesprochene Spannungen. Plane deshalb bewusste Ruheinseln und deinen Alltag ein. Spaziergänge am Wasser, sanfte Bewegung, Musik oder Meditation tun dir besonders gut. Auch ausreichend Schlaf ist in dieser Woche für dich entscheidend. Überfordere dich nicht mit zu vielen Terminen. Widder, Lust und Liebe. Als Widder gehst du mit viel Feuer direkt und Leidenschaft durchs Leben und genau diese kraftvolle Ausstrahlung prägt auch deine Liebeswoche. In den kommenden Tagen spürst du besonders deutlich, wie sehr du Nähe, Aufregung und ehrliche Gefühle brauchst. Wenn du vergeben bist, bringt deine spontane Art frischen Wind in die Beziehung. Kleine Überraschungen, ein mutiger Schritt auf deinen Herzensmenschen zu oder ein offenes Gespräch können jetzt Wunder wirken. Achte aber darauf, nicht zu ungeduldig zu werden, wenn dein Gegenüber mehr Zeit braucht als du. Wenn du Single bist, stehen die Chancen gut, dass du mit deinem natürlichen Charme auffällst. Du wirkst selbstbewusst und anziehend. Beruf und Finanzen. Im Beruf zeigt sich eine typische Stärke des Widders, dein Mut, Dinge anzupacken, statt lange zu zögern. Diese Woche eignet sich hervorragend, um Projekte voranzubringen, Entscheidungen zu treffen und Verantwortung zu übernehmen. Du hast den inneren Antrieb, andere mitzureißen und kannst mit einer entschlossenen Art viel erreichen. Dennoch solltest du darauf achten, nicht vorschnell zu handeln. Nicht jede Idee muss sofort umgesetzt werden. Manchmal liegt die größere Stärke darin, kurze innezuhalten und deinen Plan zu verfeinern. Finanziell ist die Woche solide, solange du impulsive Käufe meidest. Als Widder gönnst du dir gern spontan etwas, doch jetzt lohnt es sich gezielt für etwas Größeres zu sparen. Gesundheit und Fitness. Deine Energie ist in dieser Woche hoch und das kommt deinem bewegungsfreudigen Wesen sehr entgegen. Als Widder brauchst du Aktivität, Herausforderungen und das Gefühl, deinen Körper bewusst einzusetzen. Sport, Spaziergänge oder intensive Workouts helfen dir dabei, innere Spannung abzubauen. Gleichzeitig solltest du auf Warnsignale achten. Zu viel Ehrgeiz kann dich schneller auspowern, als dir lieb ist. Plane deshalb auch bewusste Ruhephasen ein. Besonders gut tun dir frische Luft, ausreichend Schlaf und regelmäßige Mahlzeiten. So, machen wir nochmal Musik und dann haben wir schon die letzten beiden Horoskope vom ersten Teil, nämlich Stier und Zwillinge.
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So, da hing mein Mikrofon gar nicht. Da machen wir doch nochmal hier. Na schön. Super. So, also noch einmal hier. Liebe Stiere, hier ist Ihr Wochenhoroskop. Lust und Liebe. In der Liebe punktest du jetzt mit deinen warmherzigen, treuen und aufmerksamen Art. Wenn du in einer Beziehung bist, kannst du mit kleinen Gesten viel bewirken. Ein ehrliches Kompliment, ein gemeinsamer Abend zu Hause oder ein offenes Gespräch schaffen Nähe. Als Stier schätzt du Sicherheit, doch diese Woche tut es dir gut, auch einmal spontane Gefühle zuzulassen. Wenn es zuletzt Missverständnisse gab, findest du nun leichter die richtigen Worte. Singles dürfen sich auf eine Begegnung freuen, die langsam beginnt, aber viel Potenzial hat. Beruf und Finanzen. Im Beruf ist deine Geduld dein größter Trumpf. Während andere hektisch reagieren, bleibst du konzentriert und zuverlässig. Genau das kann dir jetzt in dieser Woche Anerkennung einbringen. Aufgaben, die Sorgfalt und einen klaren Blick verlangen, liegen dir besonders gut. Dennoch solltest du aufpassen, nicht aus Gewohnheit an alten Methoden festzuhalten. Eine neue Idee oder ein anderer Ablauf könnte sich als überraschend hilfreich erweisen. Finanziell ist dies eine gute Woche, um Ordnung zu schaffen, Ausgaben zu prüfen und langfristig zu planen. Gesundheit und Fitness. Dein Bedürfnis nach Genuss ist groß und das darf auch sein, solange die Balance stimmt. Diese Woche profitierst du besonders von regelmäßigen Routinen, Spaziergänge, sanfte Bewegungen oder ein entspanntes Workout helfen dir, Körper und Geist in Einklang zu bringen. Als Stier reagierst du sensibel auf Stress, auch wenn du ihn nicht immer sofort zeigst. Gönn dir deshalb bewusst Ruhephasen, gutes Essen und ausreichend Schlaf. So, und dann natürlich die Zwillinge, Lust und Liebe. Als Zwilling bist du charmant, geistreich und liebst den lebendigen Austausch. Genau diese Eigenschaften machen dich in dieser Woche besonders anziehend. Deine offene, neugierige Art sorgt dafür, dass es in der Liebe nicht langweilig wird. Wenn du in einer Beziehung bist, kannst du mit ehrlichen Gesprächen und kleinen spontanen Ideen frischen Wind in den Alltag bringen. Gemeinsame Unternehmungen, bei denen ihr viel reden und lachen könnt, tun euch jetzt besonders gut. Bist du Single, stehen die Chancen gut, dass dich jemand vor allem durch Witz und Klugheit fasziniert. Achte doch darauf, nicht nur zu flirten, sondern auch echte Gefühle zuzulassen. Dein Herz möchte diese Woche mehr Tiefe, als du dir vielleicht zuerst eingestehen möchtest. Beruf und Finanzen. Zwillinge sind flexibel, ideenreich und schnell im Denken. Und genau das spielt dir jetzt im Berufsleben in die Karten. In der Woche kannst du mit kreativen Einfällen, guten Argumenten und deinem kommunikativen Talent punkten. Meetings, Verhandlungen oder Gespräche mit Kollegen verlaufen günstig, wenn du dich klar ausdrückst und nicht zu viele Themen gleichzeitig anfängst. Deine große Stärke ist es, Zusammenhänge rasch zu erkennen. Dennoch solltest du darauf achten, dich nicht zu verzetteln. Finanziell ist die Woche solide, solange du spontane Ausgaben im Blick behältst. Gesundheit und Fitness. Als Zwilling brauchst du geistige Bewegung fast ebenso sehr wie körperliche. Wenn dein Alltag zu hektisch wird, kann sich innere Unruhe bemerkbar machen. Diese Woche ist es wichtig, bewusste kleine Pausen einzubauen. Bewegung an der frischen Luft, lockeres Ausdauertraining oder eine Yoga-Einheit helfen dir, überschüssige Energie auszugleichen. Auch dein Schlaf verdient mehr Aufmerksamkeit, denn zu viele Gedanken am Abend können dich wachhalten. So, da sind wir durch mit dem ersten Teil. Ja, da würde ich mal sagen, 17.25 Uhr, der flotte Zweier. Und dann geht's weiter hier mit den Nachrichten.

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2: Im Studio Silas Quiring. Schönen guten Tag. Gesundheitsministerin Wagen will sparen, um das Milliardenloch in der Pflege zu stopfen. Zu ihrer geplanten Reform gibt's jetzt neue Details. In Zukunft soll strenger geschaut werden, wer welche Pflegestufe bekommt. Außerdem sollen die Pflegebeiträge für Gutverdiener und Kinderlose steigen. Wagen betonte darüber hinaus:
3: Wir wollen auch Angehörige entlasten und stärken und vor allem die Leistungsansprüche, die relativ komplex sind, jetzt vereinfachen und den Zugang bündeln. Und dafür haben wir jetzt einen Gesetzentwurf vorgelegt, mit dem wir zum einen das System stabilisieren, es zukunftsfähig machen, aber auch die Versorgung der Menschen nicht aus dem Blick verlieren und sie auch verbessern.
2: Trotz Kritik aus der EU will Deutschland an den Grenzkontrollen festhalten. Laut Innenminister Dobrindt zeigen die Kontrollen Wirkung und müssten deswegen fortgesetzt werden. Die EU-Kommission fordert dagegen eine Abschaffung, weil die EU-Asylregeln verschärft wurden. Die Fußball-WM in Nordamerika ist noch nicht mal gestartet. Da wird hierzulande schon über das nächste Sommermärchen diskutiert. Wie die Bild schreibt, will der DFB das Turnier entweder 2038 oder 2042 wieder nach Deutschland holen. Tom Husse.
4: DFB-Präsident Bernd Neuendorf hat demnach schon im Präsidium davon gesprochen. Eine richtige Bewerbung gibt's aber noch nicht. Auch über mögliche Austragungsorte wird schon diskutiert. Dazu zählen etwa Berlin, Leipzig, Hamburg, München, Köln und Stuttgart. Unterdessen läuft der Countdown für die WM in den USA, Kanada und Mexiko. Kommenden Donnerstag ist das erste Spiel. Da treffen Co-Gastgeber Mexiko und Südafrika aufeinander. Die DFB-Elf muss dann einige Tage später ran gegen Curaçao.
2: Deutschland will bei den Vereinten Nationen weiter Verantwortung übernehmen. Das hat die Bundesregierung klargestellt nach der Niederlage bei der Wahl für einen Sitz im UN-Sicherheitsrat. Außenminister Wadephul will nun die Gründe für die Pleite analysieren. Seit Monaten hat die NASA keinen Kontakt mehr zu ihrer Mars-Sonde. Jetzt hat die US-Raumfahrtbehörde die Mission offiziell beendet. Die Sonde hatte im Dezember aufgehört, wichtige Daten aus der Marsatmosphäre zu senden. Dort war sie 10 Jahre lang unterwegs.
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5: Mal mehr, mal weniger Wolken sind gerade unterwegs und von Westen her kommt verbreitet Regen mit kräftigen Gewittern runter, im Südwesten auch mal länger nass. Im Südosten bleibt es eher freundlich und trocken. Dazu liegen die Temperaturen aktuell so zwischen 16 und 26 Grad. Und bei Gewittern sind Sturmböen drin, ganz vereinzelt auch Orkanböen. Morgen dann Sonne und Wolken im Mix, ab und zu ein Schauer und auch kurz mal ein Gewitter, dazu maximal 22 Grad.

Ja, da sind wir zurück aus der Nachrichtenpause mit dem zweiten Teil der Wochenhoroskope. Und liebe Krebse, nun ist es soweit. Hier ist Ihr Wochenhoroskop. Lust und Liebe. In der Liebe zeigt sich deine zärtliche und verbindliche Seite besonders stark. Wenn du in einer Beziehung bist, wächst jetzt das Bedürfnis nach Nähe, Vertrautheit und ehrlichen Gesprächen. Nutze die Woche, um deinen Herzensmenschen zu zeigen, wie wichtig er dir ist. Kleine Gesten, liebe Worte und gemeinsame Zeit wirken jetzt stärker als große Versprechen. Als Single solltest du deiner Intuition vertrauen. Du merkst schnell, ob jemand es ehrlich meint. Lass dich nicht von oberflächlichem Charme blenden, sondern achte auf echte Wärme. Beruf und Finanzen. Im Beruf profitierst du von deiner typischen Krebsstärke. Du erkennst Zwischentöne und kannst dich gut auf Kollegen oder Kunden einstellen. Das macht dich zu einem wertvollen Teammitglied. Gleichzeitig solltest du darauf achten, Kritik nicht zu persönlich zu nehmen. Bleibe sachlich, auch wenn dich etwas innerlich trifft. Finanziell ist die Woche gut geeignet, um Ausgaben zu ordnen und langfristiger zu planen. Gesundheit und Fitness. Dein empfindsame Krebsnatur reagiert stark auf Stress und unausgesprochene Gefühle. Deshalb ist es in dieser Woche besonders wichtig, für seelischen Ausgleich zu sorgen. Ruhepausen, ausreichend Schlaf und vertraute Rituale helfen dir, in deiner Mitte zu bleiben. Sanfte Bewegung wie Spazieren gehen, Yoga oder Schwimmen tut dir besonders gut. Löwe, Lust und Liebe. Als Löwe liebst du es, mit deinen warmen, großzügigen und leidenschaftlichen Art die Menschen um dich herum zu begeistern. In dieser Woche strahlst du besonders stark und genau das macht dich in Herzensangelegenheiten einfach unwiderstehlich. Wenn du in einer Beziehung bist, darfst du deinem Partner oder deiner Partnerin ruhig zeigen, wie viel Gefühl in dir steckt. Kleine Aufmerksamkeiten, ehrliche Worte und ein Hauch von Romantik können jetzt viel bewirken. Achte jedoch darauf, nicht nur zu glänzen, sondern auch zuzuhören. Deine stolze Natur möchte zu oft führen, doch echte Nähe entsteht vor allem dort, wo auch Verletzlichkeit Platz haben darf. Als Single könntest du jemanden anziehen, der sich von deinem Selbstbewusstsein fasziniert fühlt. Ein Flirt entwickelt sich besonders gut, wenn du authentisch bleibst und nicht versuchst, ständig perfekt zu wirken. Beruf und Finanzen. Im Berufsleben kommen dir in dieser Woche typische Eigenschaften des Löwen zugute. Mut, Kreativität und ein starkes Auftreten. Du kannst andere mitreißen und Projekte mit frischer Energie voranbringen. Wenn du schon länger eine Idee im Kopf hast, ist jetzt ein guter Moment, sie selbstbewusst zu präsentieren. Deine natürliche Führungsstärke wird bemerkt. Trotzdem lohnt es sich nicht, jede Aufgabe allein an dich zu ziehen. Teamarbeit bringt dich nämlich weiter, als du denkst. Finanziell ist die Woche stabil, solange du nicht aus einer spontanen Laune heraus zu großzügig wirst. Gesundheit und Fitness. Deine Energie ist grundsätzlich gut, doch auch ein Löwe braucht mal Pausen, um dauerhaft kraftvoll zu bleiben. In der kommenden Woche solltest du auf einen ausgewogenen Rhythmus achten. Bewegung tut dir besonders gut, vor allem dann, wenn sie dir auch Freude macht und dein Feuer weckt. Tanzen, Joggen, Krafttraining oder ein intensiver Spaziergang laden deine Batterien auf. Auch seelisch Hilfe ist dir, wenn du nicht immer stark sein musst. Gönn dir also bewusste Ruhephasen, ausreichend Schlaf und Momente auch mal für dich. So, Musik und dann hier Jungfrau und Waage. Und an dieser Stelle begrüße ich alle neu dazugeschalteten Hörerinnen und Hörer. Schönen Donnerstag. Alle, die Feiertag haben, einen schönen Feiertag. Musik.

das Wochenhoroskop für alle im Sternzeichen Jungfrau geborenen Lust und Liebe. Als Jungfrau gehst du in Herzensangelegenheiten oft behutsam, aufmerksam und mit einem feinen Gefühl für Zwischentöne vor. Genau das ist in dieser Woche deine große Stärke. Du hörst genau hin, nimmst Stimmungen wahr und erkennst, was dein Gegenüber wirklich braucht. In einer Beziehung kannst du mit kleinen, liebevollen Gesten viel bewirken. Achte doch darauf, nicht alles zu analysieren. Gefühle wollen manchmal einfach nur gelebt und nicht bewertet werden. Wenn du Single bist, wirkt deine natürliche Zurückhaltung geheimnisvoll und anziehend. Ein Gespräch, das zunächst ganz harmlos beginnt, könnte überraschend viel Tiefe entwickeln. Beruf und Finanzen. Die typische Stärke der Jungfrau zeigt sich jetzt besonders deutlich. Genauigkeit, Verlässlichkeit und dein Blick fürs Detail macht dich im Job nahezu unersetzlich. In dieser Woche kannst du Ordnung in ein Projekt bringen, das zuletzt etwas chaotisch geworden ist. Kollegen und Vorgesetzte schätzen deinen klaren Verstand und deine strukturierte Art. Dennoch solltest du aufpassen, dich nicht in Kleinigkeiten zu verlieren. Nicht jede Aufgabe muss perfekt sein und erfolgreich sein. Finanziell ist dies eine gute Woche, um Ausgaben zu prüfen, Verträge zu sortieren oder einen realistischen Sparplan aufzustellen. Gesundheit und Fitness. Als Jungfrau neigst du dazu, viel Verantwortung zu tragen und innerlich ständig auf Empfang zu sein. Das kann in dieser Woche zu geistiger Unruhe führen, wenn du dir nicht bewusste Pausen gönnst. Dein Körper reagiert besonders positiv auf Regelmäßigkeiten, sanfte Bewegung und eine klare Tagesstruktur. Spaziergänge, leichtes Training oder Yoga helfen dir dabei, Stress abzubauen und dich wieder zu zentrieren. Auch deine Ernährung verdient mehr Aufmerksamkeit, frische, einfach Mahlzeiten tun dir jetzt besser als hastige Snacks nebenbei. So, da haben wir noch die Waage, Lust und Liebe. In Herzensangelegenheiten zeigt sich die typische Waage Romantik und ihrer schönsten Seite. Wenn du in einer Beziehung bist, sorgst du mit liebevollen Gesten und aufmerksamen Worten für Nähe. Kleine Missverständnisse lassen sich jetzt am besten in einem ruhigen Gespräch klären. Du hast ein gutes Gespür dafür, was dein Gegenüber bewegt. Nutze die Gabe, ohne dich selbst dabei zu vergessen. Als Single wirkst du besonders anziehend, weil du offen, stilvoll und zugänglich auftrittst. Ein Flirt kann sich überraschend intensiv entwickeln, meine Güte, wenn du deinem Gegenüber wirklich Raum gibst. Beruf und Finanzen. Im Beruf profitierst du von deinem diplomatischen Wesen. Du kannst vermitteln, ausgleichen und spannen.

0: Spannungen entschärfen. Das macht dich in dieser Woche besonders wertvoll. Gleichzeitig solltest du Entscheidungen nicht lange hinauszögern. Die Waage neigt manchmal dazu, alle Seiten so gründlich abzuwägen, dass Chancen verstreichen. Vertraue mehr auf dein Urteilsvermögen. Finanziell ist eine gute Woche, um Ordnung zu schaffen, Ausgaben zu prüfen und geplante Anschaffungen noch einmal zu vergleichen. Gesundheit und Fitness. Dein Wohlbefinden steigt, wenn dein Körper und Seele Gleichgewicht sind. Genau das solltest du jetzt bewusst auch fördern. Zu viel Trubel oder emotionale Unruhe schlagen dir schneller aufs Gemüt. Deshalb brauchst du regelmäßige Ruheinseln. Sanfte Bewegungen wie Yoga, Spaziergänge oder leichtes Training tut dir besonders gut. Auch schöne Umgebung, Musik oder ein liebevoller gestalteter Abend zu Hause wirken stärkend auf dich. So, machen wir nochmal Musik und dann haben wir die letzten beiden Horoskope. Skorpion und Schütze, gleich hier beim Nachmittagsflash.
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Liebe Skorpione, lausche auf, hier ist Ihr Wochenhoroskop. Lust und Liebe in Herzensangelegenheiten wird es für den Skorpion diese Woche tiefgründig. Oberflächliche Gespräche langweilen dich jetzt noch mehr als sonst und du sehnst dich nach echter Verbundenheit. Wenn du in einer Beziehung bist, kann ein offenes Gespräch vieles klären, was zuletzt unausgesprochen geblieben ist. Zeige deinem Gegenüber nicht nur deine Leidenschaft, sondern auch deine verletzliche Seite. Das schafft Vertrauen. Als Single wirkst du geheimnisvoll und magnetisch. Jemand fühlt sich stark zu dir hingezogen, doch du solltest dir Zeit nehmen, bevor du dein Herz ganz öffnest. Beruf und Finanzen. Im Beruflichen profitierst du von einem scharfen Instinkt und deinem strategischen Denken. Der Skorpion erkennt diese Woche schnell, wo Chancen liegen und wo lieber Vorsicht geboten ist. Du kannst dich gut durchsetzen, solange du nicht zu dominant auftrittst. Gerade im Team ist es wichtig, diplomatisch zu bleiben. Finanziell lohnt es sich, genauer hinzusehen. Prüfe Ausgaben, Verträge oder spontane Kaufimpulse mit Ruhe. Ein überlegter Schritt bringt dich mehr als ein schneller Entschluss. Gesundheit und Fitness. Deine Energie ist kraftvoll, aber nicht unbegrenzt. Als Skorpion neigst du dazu, dich innerlich stark unter Druck zu setzen und vieles mit dir allein auszumachen. Diese Woche tut es dir gut, Spannungen bewusst abzubauen. Bewegung, Wasser, lange Spaziergänge oder eine intensive Sporteinheit helfen dir, den Kopf frei zu bekommen. Auch ausreichend Schlaf ist jetzt wichtig. Und zu guter Letzt natürlich die Schützen, Lust und Liebe. Als Schütze liebst du die Freiheit, das Abenteuer und das Gefühl, mit offenen Herzen durchs Leben zu gehen. Genau diese lebendige, optimistische Ausstrahlung macht dich in dieser Woche besonders anziehend. In der Liebe darfst du dich auf frischen Wind freuen. Wenn du in einer Beziehung bist, bleiben spontane Ideen und gemeinsame Pläne euren Alltag. Ein kleiner Ausflug, ein überraschendes Date oder ein ehrliches Gespräch können auch wieder Nähe zu euch auch wieder näher zusammenbringen. Als Single punktest du mit deinem Charme und deiner direkten Art. Achte doch darauf, nicht nur das Neue zu suchen, sondern einem interessanten Menschen auch wirklich eine Chance zu geben. Beruf und Finanzen. Im Beruf zeigt sich jetzt eine typische Stärke des Schützen, dein Weitblick. Du erkennst schnell Zusammenhänge, denkst groß und kannst andere mit deinen Ideen begeistern. Diese Woche eignet sich hervorragend, um neue Projekte anzustoßen, Konzepte zu präsentieren oder mutige Vorschläge einzubringen. Gleichzeitig solltest du darauf achten, dich nicht zu verzetteln, so wie ich gerade. Naja, ich bin ja auch kein Schütze. Haha. So. So sehr du Abwechslung liebst, braucht der Erfolg nun auch klare Linie. Finanziell ist Vorsicht besser als spontane Großzügigkeit. Du neigst manchmal dazu, im Überschwung mehr auszugeben als geplant. Gesundheit und Fitness. Der Schütze steckt voller Energie und Tatendrang. Doch genau deshalb übersiehst du manchmal deine Grenzen. In der Woche ist es wichtig, deine Kräfte bewusst einzuteilen. Bewegung in der Natur tut dir jetzt besonders gut, denn sie nährt nicht nur deinen Körper, sondern auch deinen freien Geist. Ob Radfahren, Joggen oder ein langer Spaziergang, Hauptsache, du fühlst dich nicht eingeengt. Achte zusätzlich auf genügend Schlaf und regelmäßige Pausen, damit deine Energie stabil bleibt. Auch mentale Fitness spielt eine Rolle. Neue Impulse, inspirierende Gespräche oder ein gutes Buch wirken auf dich belebend. So, da sind wir auch am Ende der Wochenhoroskope und am Ende des Nachmittags vielleicht den nächsten, den gibt's natürlich, ja wann natürlich, kommenden Donnerstag hier in Ihrem Lieblingsradio.
16 Uhr, ja, und ab 17 Uhr und, naja, sagen wir mal 5 Minuten gibt's dann die Wochenhoroskope, also im zweiten Stündchen. So, jetzt gibt's hier gleich den Auto-DJ, die nächste Moderatorin, den nächsten Moderator. Also bleibt einfach dran, schönen Donnerstag noch, bleibt gesund und vor allen Dingen musikalisch. In diesem Sinne, tschin tschin, ihr Berliner in Hessen.

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1: Im Studio Silas Quiring, schönen guten Abend. Die Pläne von Gesundheitsministerin Waken zur Pflege kommen bei vielen nicht besonders gut an. Der Spitzenverband der gesetzlichen Krankenversicherungen spricht von einem unausgewogenen Gesamtpaket. Mehr von Cornelius Träger.
2: Verbandschef Oliver Blatt findet, ja, bei der Finanzsituation muss gespart werden, allerdings würde zu viel bei den Pflegebedürftigen und Beitragszahlern abgeladen. Ähnlich sehen es auch die Caritas und der Sozialverband Deutschland. Sie sagen, es wäre ein fatales Signal, wenn die Rentenbeiträge für pflegende Angehörige gekürzt werden. Mit ihrer Reform will Waken das Milliardenloch bei der Pflegeversicherung stopfen. Gutverdiener sollen mehr in die Pflegekasse einzahlen und höhere Zuschüsse zu Heimkosten erst später greifen.
1: Deutschland hält trotz Kritik aus der EU an den Grenzkontrollen fest. Die Maßnahmen seien wirkungsvoll, sagte Bundesinnenminister Dobrindt bei einem Treffen in Luxemburg. Er spricht von einer gelungenen Migrationswende. Die EU-Kommission fordert, die Grenzkontrollen im Schengen-Raum zu beenden. Deutschland will bei den Vereinten Nationen weiter Verantwortung übernehmen. Das hat die Bundesregierung klargestellt nach der Niederlage bei der Wahl für einen Sitz im UN-Sicherheitsrat. Unter anderem für Außenminister Wadephul geht es nun darum, die Gründe für die Pleite zu analysieren. Der Politikwissenschaftler Clemens Fischer sagt dazu bei NTV.
3: Deutschland hat die Wahl vermutlich deswegen nicht geschafft, weil a. viel zu spät Wahlwerbung betrieben worden ist und auch der Kanzler als eigentlich Vertreter des Staates bei der UNO es nicht der Mühe wert gefunden hatte, letztes Jahr auch groß aufzutreten, vor allem bei der Generalversammlung.
1: Der tote Buckelwal wird jetzt von dänischen Experten obduziert. Sie nehmen ihn am Strand der Insel Anholt auseinander, um herauszufinden, woran er gestorben ist. Vor einigen Wochen hatte eine private Rettungsinitiative den Wal über die Ostsee in die Nordsee gebracht. Wenig später war er tot. Auf dem Frankfurter Flughafen ist eine Lufthansa-Maschine am Gate plötzlich zusammengesackt und auf die Nase gefallen. Einige Lufthansa-Mitarbeiter wurden bei dem Vorfall verletzt. Fluggäste waren noch nicht an Bord. Die Hintergründe sind noch unklar.
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4: Mal mehr, mal weniger Wolken sind gerade unterwegs und von Westen her kommt verbreitet Regen mit kräftigen Gewittern runter, im Südwesten auch mal länger nass. Im Südosten bleibt es eher freundlich und trocken. Dazu liegen die Temperaturen aktuell so zwischen 16 und 26 Grad. Und bei Gewittern sind Sturmböen drin, ganz vereinzelt auch Orkanböen. Morgen dann Sonne und Wolken im Mix, ab und zu ein Schauer und auch kurz mal ein Gewitter, dazu maximal 22 Grad.

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1: Im Studio Gisa Weber, schönen guten Abend. Einsparungen bei Zuschüssen für Heimkosten, höhere Beiträge für Besserverdiener. Die Pläne zur Pflegereform von Gesundheitsministerin Warken kommen bei Sozialverbänden und Patientenschützern nicht gut an. Sie finden, Pflegebedürftige und Angehörige werden zu stark belastet. Für Warken ist es wichtig, dass jetzt gespart wird. Das Milliardenloch bei der Pflegeversicherung müsse gestopft werden.
2: Natürlich kann die Pflegeversicherung auch nur das eine leisten, das was an Pflegekosten entsteht. Der andere Teil entsteht bei Kosten für Unterkunft, für Verpflegung. Da sind auch die Länder mit im Boot, zum Beispiel über Investitionskostenzuschüsse auch die Eigenanteilentwicklung etwas mit abzuflachen.
1: Ein ungewöhnlicher Vorfall hat für Aufregung am Frankfurter Flughafen gesorgt. Dort ist eine Lufthansa-Maschine am Gate eingeknickt und auf die Nase gefallen. Einige Mitarbeiter wurden dabei verletzt. Warum das Fahrwerk plötzlich nachgegeben hat, ist unklar. Deutschland will bei den Vereinten Nationen weiter Verantwortung übernehmen. Das hat die Bundesregierung klargestellt nach der Niederlage bei der Wahl für einen Sitz im UN-Sicherheitsrat. Unter anderem für Außenminister Wadefuhl geht es nun darum, die Gründe für die Pleite zu analysieren. Der Politikwissenschaftler Clemens Fischer sagt dazu bei NTV.
3: Deutschland hat die Wahl vermutlich deswegen nicht geschafft, weil a. viel zu spät Wahlwerbung betrieben worden ist und auch der Kanzler als eigentlich Vertreter des Staates bei der UNO es nicht der Mühe wert gefunden hatte, letztes Jahr auch groß aufzutreten, vor allem bei der Generalversammlung.
1: Die SPD ist für Katastrophenschutz als Schulfach. Der Bundestagsfraktionsvize Limbacher sagte der Rheinischen Post, so ein Fach würde helfen, die jungen Menschen besser auf Krisen vorzubereiten. Auch Innenminister Dobrindt ist für so ein Fach. Auf der nächsten Innenministerkonferenz soll das diskutiert werden. In Thüringen hat ein ausgebüxter Habicht Menschen und Hunde angegriffen. Unbekannte hatten in Heilbad Heiligenstadt wohl die Tür zu einer Voliere aufgemacht. So konnte der Raubvogel flüchten. Auch von einem Fasan fehlt bislang noch jede Spur, so die Polizei. Der DFB will die Fußball-WM wieder nach Deutschland holen. Das berichtet die Bild. Demnach geht es um die Weltmeisterschaft 2038 oder 2042. Bislang sind das aber alles nur Überlegungen. Eine richtige Bewerbung gibt es noch nicht. Heute in einer Woche startet die WM in Nordamerika.
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1: Mal mehr, mal weniger Wolken sind gerade unterwegs und von Westen her kommt verbreitet Regen mit kräftigen Gewittern runter, im Südwesten auch mal länger nass. Im Südosten bleibt es eher freundlich und trocken. Dazu liegen die Temperaturen aktuell so zwischen 16 und 26 Grad. Und bei Gewittern sind Sturmböen drin, ganz vereinzelt auch Orkanböen. Morgen dann Sonne und Wolken im Mix, ab und zu ein Schauer und auch kurz mal ein Gewitter, dazu maximal 22 Grad.

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1: Im Studio Gisa Weber. Schönen guten Abend. Die Pläne von Gesundheitsministerin Warken zur Pflege kommen bei vielen nicht besonders gut an. Der Spitzenverband der gesetzlichen Krankenversicherung spricht von einem unausgewogenen Gesamtpaket. Mehr von Cornelius Dräger.
2: Verbandschef Oliver Blatt findet, ja, bei der Finanzsituation muss gespart werden, allerdings würde zu viel bei den Pflegebedürftigen und Beitragszahlern abgeladen. Ähnlich sehen es auch die Caritas und der Sozialverband Deutschland. Sie sagen, es wäre ein fatales Signal, wenn die Rentenbeiträge für pflegende Angehörige gekürzt werden. Mit ihrer Reform will Warken das Milliardenloch bei der Pflegeversicherung stopfen. Gutverdiener sollen mehr in die Pflegekasse einzahlen und höhere Zuschüsse zu Heimkosten erst später greifen.
1: Trotz der gescheiterten Wahl zum Sicherheitsrat sichert Deutschland den UN weiterhin Unterstützung zu. Das haben Kanzler Merz und Außenminister Wadephul erklärt. Nun will man die Gründe für die Wahlschlappe aufarbeiten. Bislang war Deutschland noch nie bei so einer Wahl durchgefallen. Im Stundenplan stehen Deutsch, Mathe und dann Katastrophenschutz. Die SPD fordert ein neues Fach, damit Schüler lernen, wie sie im Ernstfall reagieren müssen. Auch in der Union ist man dafür offen. Fabian Hoffmann hat die Infos.
3: SPD-Fraktionsvize Limbacher sagte der Rheinischen Post, so einfach hilft, junge Menschen besser auf Krisen vorzubereiten. Gleichzeitig gibt es einen besseren Einblick in die wichtige Arbeit von Feuerwehr, Rettungsdienst und Co. Limbacher will so außerdem Nachwuchskräfte in dem Bereich gewinnen. Zuletzt hatte sich auch CSU-Bundesinnenminister Dobrindt dafür ausgesprochen, dass Krisenvorsorge in der Schule thematisiert wird. Mitte des Monats berät die Innenministerkonferenz dazu.
1: Hessen hat die schnellsten Finanzämter Deutschlands. 41 Tage brauchen sie im Schnitt für eine Steuererklärung. Im Ranking vom Bund der Steuerzahler landet Bremen auf dem letzten Platz. Immer mehr Steuererklärungen werden inzwischen vollautomatisch bearbeitet. Fast jede vierte läuft ohne manuelle Prüfung durch. Bayer Leverkusen hat einen neuen Trainer gefunden. Es wird der Spanier Carles Martinez. Er folgt auf den Dänen Kasper Hjulmand, der nicht mal ein Jahr Chefcoach war. Martinez trainierte bislang den französischen Erstligisten FC Toulouse. In Leverkusen bekommt er einen Zweijahresvertrag.
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1: Mal mehr, mal weniger Wolken sind gerade unterwegs und von Westen her kommt verbreitet Regen mit kräftigen Gewittern runter, im Südwesten auch mal länger nass. Im Südosten bleibt es eher freundlich und trocken. Dazu liegen die Temperaturen aktuell so zwischen 16 und 26 Grad. Und bei Gewittern sind Sturmböen drin, ganz vereinzelt auch Orkanböen. Morgen dann Sonne und Wolken im Mix, ab und zu ein Schauer und auch kurz mal ein Gewitter, dazu maximal 22 Grad.

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1: Im Studio Gisa Weber. Schönen guten Abend. Es gibt viel Kritik an der geplanten Pflegereform von Gesundheitsministerin Warken. Um das Milliardenloch zu stopfen, plant sie unter anderem, dass Gutverdiener und Menschen ohne Kinder künftig mehr in die Pflegekasse einzahlen. Außerdem sollen höhere Zuschüsse zu Heimkosten erst später greifen als bislang. Der Spitzenverband der gesetzlichen Krankenkassen ist alles andere als überzeugt. Verbandschef Oliver Blatt sagte im Zweiten:
2: Das Paket, das auf dem Tisch liegt, ist so nicht ausgewogen und nicht fair. Die Belastung ist zu stark für die Beitragszahlen und die Pflegebedürftigen und muss hin zu Bund und Ländern auf jeden Fall ausgewogener gestaltet werden.
1: Deutschland will bei den Vereinten Nationen weiter Verantwortung übernehmen. Das hat die Bundesregierung klargestellt. Nach der Niederlage bei der Wahl für einen Sitz im UN-Sicherheitsrat. Außenminister Wadephul will nun die Gründe für die Pleite analysieren. Ein ungewöhnlicher Vorfall hat für Aufregung am Frankfurter Flughafen gesorgt. Dort ist eine Lufthansa-Maschine am Gate eingeknickt und auf die Nase gefallen. Mehr von Cornelius Dräger.
3: Videos und Bilder im Internet zeigen, wie das Fahrwerk des Fliegers nachgibt und die Maschine dann zusammensackt. Als das Ganze passiert ist, waren die Crew und auch Bodenpersonal an Bord. Einige von ihnen wurden verletzt. Fluggäste waren zu dem Zeitpunkt noch nicht eingestiegen. Das Flugzeug sollte eigentlich nach Los Angeles fliegen. Warum das Fahrwerk nachgegeben hat, ist bislang nicht bekannt.
1: Die SPD ist für Katastrophenschutz als Schulfach. Der Bundestagsfraktionsvize Limbacher sagte in der Rheinischen Post, so ein Fach würde helfen, die jungen Menschen besser auf Krisen vorzubereiten und im besten Fall auch noch Begeisterung fürs Ehrenamt wecken. Auch Innenminister Dobrindt hatte sich bereits für Katastrophenschutz im Lehrplan ausgesprochen. Mitte des Monats beschäftigt sich die Innenministerkonferenz mit dem Vorschlag. Seit Monaten hat die NASA keinen Kontakt mehr zu ihrer Mars-Sonde. Jetzt hat die US-Raumfahrtbehörde die Mission offiziell beendet. Die Sonde hatte im Dezember aufgehört, wichtige Daten aus der Marsatmosphäre zu senden. Dort war sie 10 Jahre lang unterwegs.
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1: Regen ist am Abend noch ein Thema, vor allem Richtung Alpen. Sonst wird's nach den Schauern immer öfter trocken und die Wolken reißen auch mal auf. In der Nacht gehen die Temperaturen runter auf 14 bis 8 Grad. Morgen gibt's Sonne und Wolken im Mix, dazu vereinzelt Schauer und im Norden auch mal ein kurzes Gewitter. Maximal werden's bis zu 22 Grad.

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1: Im Studio von Riebesel Freundlieb, schönen guten Abend. Einsparungen bei Zuschüssen für Heimkosten, höhere Beiträge für Besserverdiener. Die Pläne zur Pflegereform von Bundesgesundheitsministerin Wagen kommen bei Sozialverbänden und Patientenschützern nicht gut an. Sie finden, Pflegebedürftige und Angehörige werden zu stark belastet. Für Wagen ist es wichtig, dass jetzt gespart wird. Das Milliardenloch bei der Pflegeversicherung müsse gestopft werden.
2: Natürlich kann die Pflegeversicherung auch nur das eine leisten, das was an Pflegekosten entsteht. Der andere Teil entsteht bei Kosten für Unterkunft, für Verpflegung. Da sind auch die Länder mit im Boot, zum Beispiel über Investitionskostenzuschüsse auch die Eigenanteilentwicklung etwas mit abzuflachen.
1: Deutschland hält trotz Kritik aus der EU an den Grenzkontrollen fest. Die Maßnahmen seien wirkungsvoll, sagte Bundesinnenminister Dobrindt bei einem Treffen in Luxemburg. Er spricht von einer gelungenen Migrationswende. Die EU-Kommission fordert, die Grenzkontrollen im Schengen-Raum zu beenden. Ein ungewöhnlicher Vorfall hat für Aufregung am Frankfurter Flughafen gesorgt. Dort ist eine Lufthansa-Maschine am Gate eingeknickt und auf die Nase gefallen. Cornelius Dreger berichtet.
3: Videos und Bilder im Internet zeigen, wie das Fahrwerk des Fliegers nachgibt und die Maschine dann zusammensackt. Als das Ganze passiert ist, waren die Crew und auch Bodenpersonal an Bord. Einige von ihnen wurden verletzt. Fluggäste waren zu dem Zeitpunkt noch nicht eingestiegen. Das Flugzeug sollte eigentlich nach Los Angeles fliegen. Warum das Fahrwerk nachgegeben hat, ist bislang nicht bekannt.
1: Der DFB will die Fußball-WM wieder nach Deutschland holen. Das berichtet die Bild. Demnach geht es um die Weltmeisterschaft 2038 oder 2042. Bislang sind das aber alles nur Überlegungen. Eine richtige Bewerbung gibt's noch nicht. Fußball-Bundesligist Bayer Leverkusen hat einen neuen Trainer gefunden. Es wird der Spanier Carles Martinez. Er folgte auf den Dänen Kasper Hjulmand, der nicht mal ein Jahr Chefcoach war. Martinez trainierte bislang den französischen Erstligisten FC Toulouse. In Leverkusen bekommt er einen 2-Jahres-Vertrag.
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4: Regen ist am Abend noch ein Thema, vor allem Richtung Alpen. Sonst wird's nach den Schauern immer öfter trocken und die Wolken reißen auch mal auf. In der Nacht gehen die Temperaturen runter auf 14 bis 8 Grad. Morgen gibt's Sonne und Wolken im Mix, dazu vereinzelt Schauer und im Norden auch mal ein kurzes Gewitter. Maximal werden's bis zu 22 Grad.

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1: Im Studio Finn Riebesel Freundlieb, schönen guten Abend. Die Pläne von Bundesgesundheitsministerin Wagen zur Pflege kommen bei vielen nicht besonders gut an. Der Spitzenverband der gesetzlichen Krankenversicherung spricht von einem unausgewogenen Gesamtpaket. Mehr von Cornelius Dreger.
2: Verbandschef Oliver Blatt findet, ja, bei der Finanzsituation muss gespart werden, allerdings würde zu viel bei den Pflegebedürftigen und Beitragszahlern abgeladen. Ähnlich sehen es auch die Caritas und der Sozialverband Deutschland. Sie sagen, es wäre ein fatales Signal, wenn die Rentenbeiträge für pflegende Angehörige gekürzt werden. Mit ihrer Reform will Wagen das Milliardenloch bei der Pflegeversicherung stopfen. Gutverdiener sollen mehr in die Pflegekasse einzahlen und höhere Zuschüsse zu Heimkosten erst später greifen.
1: Trotz Kritik aus der EU will Deutschland an den Grenzkontrollen festhalten. Laut Bundesinnenminister Dobrindt zeigen die Kontrollen Wirkung und müssten deswegen fortgesetzt werden. Die EU-Kommission fordert dagegen eine Abschaffung, weil die EU-Asylregeln verschärft wurden. Der als Maskenmann bekannte Kindermörder Martin N. ist in Frankreich zu lebenslanger Haft verurteilt worden. Es ging um den Mord an einen kleinen Jungen vor über 20 Jahren. N. sitzt bereits in Deutschland im Gefängnis, weil er in den 90ern und 2001 drei Jungen getötet hatte. Sie waren in Schleswig-Holstein und Niedersachsen verschwunden. Ein ungewöhnlicher Vorfall hat für Aufregung am Frankfurter Flughafen gesorgt. Dort ist eine Lufthansa-Maschine am Gate eingeknickt und auf die Nase gefallen. Einige Mitarbeiter wurden dabei verletzt. Warum das Fahrwerk plötzlich nachgegeben hat, ist unklar. Die Fußball-WM in Nordamerika ist noch nicht mal gestartet. Da wird hierzulande schon über das nächste Sommermärchen diskutiert. Wie die Bild schreibt, will der DFB das Turnier entweder 2038 oder 2042 wieder nach Deutschland holen. Tom Husse mit den Einzelheiten.
3: DFB-Präsident Bernd Neuendorf hat demnach schon im Präsidium davon gesprochen, eine richtige Bewerbung gibt's aber noch nicht. Auch über mögliche Austragungsorte wird schon diskutiert, dazu zählen etwa Berlin, Leipzig, Hamburg, München, Köln und Stuttgart. Unterdessen läuft der Countdown für die WM in den USA, Kanada und Mexiko. Kommenden Donnerstag ist das erste Spiel, da treffen Co-Gastgeber Mexiko und Südafrika aufeinander. Die DFB-Elf muss dann einige Tage später ran, gegen Curaçao.
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4: Regen ist am Abend noch ein Thema, vor allem Richtung Alpen. Sonst wird's nach den Schauern immer öfter trocken und die Wolken reißen auch mal auf. In der Nacht gehen die Temperaturen runter auf 14 bis 8 Grad. Morgen gibt's Sonne und Wolken im Mix, dazu vereinzelt Schauer und im Norden auch mal ein kurzes Gewitter. Maximal werden's bis zu 22 Grad.
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1: Im Studio von Riebe sei freundlich. Schönen guten Abend. Der ukrainische Präsident Zelensky will sich mit Kreml-Chef Putin treffen. In einem offenen Brief schlägt er ein Vier-Augen-Gespräch vor, um den Krieg zu beenden. Die Entscheidung liegt jetzt bei Ihnen. Es reicht mit diesem Krieg, schreibt Zelensky an Putin. Er bietet für die Dauer der Verhandlungen einen Waffenstillstand an. Der Kreml reagierte knapp. Zelensky könne jederzeit nach Moskau kommen. Experten halten ein Treffen derzeit aber für eher unwahrscheinlich, vor allem in Russland. Zwar wird wieder über Gespräche gesprochen, bei den zentralen Streitpunkten wie die russischen Gebietsansprüche auf den Donbass liegen beide Seiten weit auseinander. Es gibt viel Kritik an der geplanten Pflegereform von Bundesgesundheitsministerin Wagen. Um das Milliardenloch zu stopfen, plant sie unter anderem, dass Gutverdiener und Menschen ohne Kinder künftig mehr in die Pflegekasse einzahlen. Außerdem sollen höhere Zuschüsse zu Heimkosten erst später greifen als bislang. Der Spitzenverband der gesetzlichen Krankenkassen ist alles andere als überzeugt. Verbandschef Oliver Blatt sagt im Zweiten:
2: Das Paket, das auf dem Tisch liegt, ist so nicht ausgewogen und nicht fair. Die Belastung ist zu stark für die Beitragszahlen und die Pflegebedürftigen und muss hin zu Bund und Ländern auf jeden Fall ausgewogener gestaltet werden.
1: Deutschland hält trotz Kritik aus der EU an den Grenzkontrollen fest. Die Maßnahmen seien wirkungsvoll, sagte Bundesinnenminister Dobrindt bei einem Treffen in Luxemburg. Er spricht von einer gelungenen Migrationswende. Die EU-Kommission fordert, die Grenzkontrollen im Schengen-Raum zu beenden. Hessen hat die schnellsten Finanzämter Deutschlands. 41 Tage brauchen sie im Schnitt für eine Steuererklärung. Im Ranking vom Bund der Steuerzahler landet Bremen auf dem letzten Platz. Immer mehr Steuererklärungen werden inzwischen vollautomatisch bearbeitet. Dänische Experten haben jetzt mit der Obduktion des toten Buckelwals begonnen. Sie nehmen ihn am Strand der Insel Anholt auseinander, um herauszufinden, woran er gestorben ist. Vor einigen Wochen hatte eine private Rettungsinitiative den Wal über die Ostsee in die Nordsee gebracht. Wenig später war er tot.
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3: Regen ist am Abend noch ein Thema, vor allem Richtung Alpen. Sonst wird's nach den Schauern immer öfter trocken und die Wolken reißen auch mal auf. In der Nacht gehen die Temperaturen runter auf 14 bis 8 Grad. Morgen gibt's Sonne und Wolken im Mix, dazu vereinzelt Schauer und im Norden auch mal ein kurzes Gewitter. Maximal werden's bis zu 22 Grad.
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